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1: Trial. 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
2: Ginny, komm, come on. Steh auf, bitte. Du wirst ganz nass. Schon spät, komm.
1: Trial.
2: Wir müssen weg hier, raus aus dem Wald, verstehst du nicht? Wo ist dein Schuh? Du hast ihn verloren, als ich dir den Weg zeigen musste. Wer hat verloren?
1: Trial.
2: Du dich? Ich mich? Oder?
1: Trial.
2: Oder wir?

0: Es ist kalt, wir müssen weg hier, kommen.
1: Trial?
0: Dein Lippenstift ist verwischt. Du hast ihn gekauft und ich habe es gesehen. Zu viel Rot auf deinen Lippen und du hast gesagt, mach mich nicht an.
1: Trial?
0: Aber du warst durchschaut. Augen sagen mehr als Worte. Du brauchst mich doch, hm?
1: Trial?
0: Alle wissen, dass

0: Bye. Trial. 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
1: Newsflash. In den letzten Monaten ist die Zahl der vermissten Personen dramatisch angestiegen. Die jüngste Veröffentlichung der lokalen Polizeibehörde berichtet von einem weiteren tragischen Fall. Es handelt sich um ein 19-jähriges Mädchen, das zuletzt vor 14 Tagen gesehen wurde. Die Polizei schließt die Möglichkeit nicht aus, dass es sich hier um ein Verbrechen handelt.